ist ein ungestümes Meer, das uns an keinen Hafen stellt, ein Kerker, der uns hart gefangen hält.